0: 找到了一种食物，全名叫做爹白猪。你要闻它的味道的话，必须要把它这个掰开，感觉有一股清香的味道。
1: 哇，真的
0: 很香的。
2: 哇，真的好香。
0: 然后我们是采它的叶子用来做酒曲。不要把草本植物倒到这里面来进行捣碎。
1: 看起来这么简单，
2: 看起来好好玩的样子呀。
1: 非常好玩，我感觉好重它。好重它。
2: 谁刚才说简单呢？
1: 看起来这么简单
3: 那这个的助力你才踩得动。
1: 我感觉有点重，难度也是比较大。
2: 他也不我来。
1: 哎，我的你过来。
2: 一个放这儿吗？或者不用放？
1: 哇，熟能生巧啊。
2: 我之前干过这个，我是当那个黄八。黄八
3: 、对，这个跟黄八也差不多，
1: 打八八。
2: 我们做的怎么样？专不专业？
3: 非常好。
2: 我感觉游客来体验这个会超级开心啊，是吧？
4: Und man merkt halt so richtig, wie da Herzblut drin steckt und dass die Leute sich da auch Gedanken gemacht haben, das auch kohärent zu deren Kultur zu machen. Also nicht irgendwie, ja, da den Touristen präsentieren, vor allem auch mit deren so DIY-Mitmachaktivitäten. Das finde ich echt super.
0: Wow, 包子劈柴这么专业。
2: 哎呀，这个活我从小就干，我也是农村长大的孩子。姐烧这个火非常的旺，那这个温度有哪个要求吗？
3: 温度只要是底下的那个酒糟要开，上面那个锅上的那个水一定要凉，不能让它烫，然后一烫的话那个酒就发苦了。
2: 小孩上面的水怎么样？还是凉的吧？
3: 你就帮我看一下那个上面的锅，不要让它发烫，一定要保持那个上面的水是凉凉的。
5: 对。
3: 对，水开了。小爱出酒了，都浪费了。
1: 对，这
3: 全是酒，你闻一下香不香？
1: 很香呀。我体验这个工作的时候，其实学到了很多新的东西，也是学到了很多创新的一些方式。那老师，你是怎么想到了把这个酿酒的过程变成一个体验活动？
0: 这个酿酒过程呢，我们是也是改良了一下，大概说需要多少时间，需要什么哪些材料来发酵，发酵之后再拿出来给它蒸馏。我觉得是这样，从这一步到第二步、第四步这样去走，不知道。我还买了一瓶酒带回去，这样印象更深刻。
4: Echt erstaunt von dem Konzept, also dass sie die jungen Leute animiert haben, wieder zurückzukommen und so selbst irgendwas aufzubauen. Also wir hatten hier Kaffee mit Bibliothek, dann sogar eine Art Gallery, was ja ganz einzigartig ist, eigentlich für so ein kleines Bergdorf. Ja, irgendwie für mich ist das so der Inbegriff von ja, Rural Revitalization, ne? Dass du halt, also man merkt halt, dass, oder vor ein paar Jahren, dass halt die jungen Leute alle in die Stadt sind, um zu arbeiten und dann halt nur noch die alten Leute und die Kinder da bleiben. Und man hat sich halt Gedanken gemacht, was kann man dagegen tun? Und hat dann halt die jungen Leute wieder angelockt und denen so, die auch dabei unterstützt. Und dadurch ja, bleibt halt auch dieses Dorfgemeinschaftsgefühl erhalten, weil die Leute halt einfach ja, nicht weggehen müssen.

In der letzten Folge war ich in Qiandongnan. Ich habe mir von den Dorfältesten erklärt, wie man ein Dorf führt und selbst eine Woche lang den Dorf-CEO gespielt. Am Ende dieser Reise habe ich in den sozialen Medien gefragt, wohin soll meine nächste Reise gehen? Jan Pu schrieb in den Kommentaren, komm nach Biji, ich zeige dir das immaterielle Kulturerbe der Yi. Du triffst Menschen, die ihr ganzes Leben nur einer Sache gewidmet haben. Also bin ich hier.

0: Bestandteile, auch wenn es auf den ersten Blick gar nicht mal so aussieht. Und das finde ich echt faszinierend. Das ist echt super schön.
1: Потому что, мне кажется, это достаточно скрупулезный процесс, и я действительно наслаждаюсь. Невероятно красивый и также показывает местные культурные аспекты, что, мне кажется, может стать прекрасным сувениром, если вы хотите привезти что-то из Дафан к себе на родину. Вот, сейчас я хочу я хочу Спасибо большое за то, что открыли для нас такое прекрасное искусство.
2: 那我也用我的母语感谢一下。
0: Ja, war echt schön, das hier mit euch zu lernen. Diese traditionelle Kraft ist super interessant. Und ja, ihr seid auch ein tolles Team als Familie, da kann man echt eine Menge von lernen.
3: 我也用我的彝语回敬一下。这么给你欢迎，谢谢你们。谢谢，彝语的欢迎。这么给你。好的。
1: 3、2、1。我小儿子也在用他的方式传承我们漆器，我带你们去见见他。就是高老师的小儿子。哎，对，我是你做这个。对，你也是从小就在漆器厂长大的吗？
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0: 不只是我们一家子都在去做这个。
1: 一家所有人做吗？
0: 所有人都在从事这个事业。
1: 哇哦，
4: 像一个 family business。对对对，我父亲他们这一辈呢是负责将这个。
5: 这个技艺继续守正，然后我们的这一代的责任和使命呢，负责创新，然后让这个技艺走出去。我用镜头记录下他们每一次的靠近，也记录下了这门手艺背后的人，从高老师一个人，到他们一家人，再到一代一代传下去的样子。原来大方漆器之所以能成为非遗。 从来不是因为名字，而是因为那些复杂的独门技艺背后，是一个个具体的人，用一辈子的时光去托举、去传递。Как
1: иностранка, я, наверное, никогда не смогу создать по-настоящему совершенную дафанскую лаковую утварь, но они дарят мне ощущение тепла. Не физического тепла, а того, что я знаю, кто-то оставил в них очень долгую частицу своей жизни. Раньше я думала, что дух великого похода в Китае – это смелость и прорыв. А теперь я понимаю, что у него есть и другое лицо. Это умение хранить, умение выдерживать, это выбор остаться, даже когда есть возможность уйти.
6: 我 meiner Reise fragte ich mich, was ist eigentlich dieses immaterielle Kulturerbe? Ein Lackobjekt, ein Muster, das ich nicht verstehe, aber nach meiner Ankunft wurde mir klar, das sind nur die Ergebnisse. Das Eigentliche ist unsichtbar. Es ist Meister Gao, der die Zeit vergisst, sobald er mit der Lackarbeit beginnt, der es immer wieder probiert hat und diesen Pinsel einfach nicht loslassen kann. Es ist die junge Generation, die sich entscheidet, hier zu bleiben und ihre Wurzeln in diesen Bergen zu schlagen. Nach dieser Reise habe ich verstanden, es gibt noch eine andere Art von langem Marsch. An einem Ort bleiben, weder vorwärts noch rückwärts. Einfach die Füße fest in die Erde stemmen, ein ganzes Leben in einer Einrichtung.

0: 现在看到的这样的一个经济植物，它叫火龙果。
1: 火龙果，
0: 火龙果，它属于仙人掌类。对，都是适合在这个环境里面生长。
2: So gegen die Versteinerung. Also je mehr angepflanzt wird, desto besser hält sich der Boden. Super erfolgreich ist und ich glaube, das wird auch noch immer besser in der Zukunft und es wird hier immer grüner und da freue ich mich drauf. Hi.这一片风景真的太美了，
3: 非常优美。
0: 现在我们看那个下面那两块，
2: 真的看这个石磨画一大片，感觉就是像大自然的伤口啊。
0: 过去我们说那个石磨画是我们地球上的癌症，治不好的。那么通过我们这30年的实验，我们得出来的经验，石磨画是能够治理好的。那么这一个点就是我们整个石磨画治理的中心点，前面主要的参照物就是那个小学那儿。我们1995年到这个地方来开始治理石磨画，这张照片呢就是我们整个石磨画治理的变化。这个地方就是那个2000年小学的位置，2005年、2009年，这是2020年，
2: 越来越绿啊。
3: 变化好大呀！
2: 如果没看到小学，都不敢相信是同一个地方啊。
4: 对，
0: 从2000年那个完全是一片荒漠化的景观，到现在能够达到60%的森林覆盖率。
2: Wusste ich gar nicht, dass es hier, also dass hier Versteinerung, ein richtiges Problem ist. Ja, weil man es heute auch gar nicht mehr so sieht. Also heutzutage ist es ja relativ grün, wenn du nicht drauf aufmerksam gemacht wirst.Glaube ich, merkt man das gar nicht.
0: 石磨画治理一个5年计划，只能是让石磨画的等级降一个等级，达不到彻底治理。这就意味着石磨画治理需要坚持不懈的努力。我希望我的研究生们能够继承导师的事业，把生态治理、经济发展有机的结合起来，去进行更新的创造。

0: 效高质量的去把它建设好。
1: 叶老师，那你们在建造桥的过程当中遇到了什么困难呢？
0: 那么首先我们就如何把这么规模大的这么重量的一个桥的话安全的建在这个地基上的话，那我们桥下面的基础就是需要我们首先去考虑和保障的，如何保证我们在建设的过程中还有运营过程中风对我们桥梁的一个影响，这些都是技术问题。当然除了这个困难以外的话，我们也有惊喜。那么我们在做桥梁融合的时候，那么我们在桥头的隧道里面出现了有一股岩溶水，我们就把这个岩溶水啊在桥头进行了一个收集，一方面的话可以满足两岸的居民的农田的灌溉还有服务区的日常用水，同时的话也作为我们桥梁绝美的水幕电影的一个水源来源。
2: 我们板规用这个水就是靠你们把这个水桶打通了，这个水给我们引过去还不收我们的费，很好的，感谢你们。
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3: 真的是
4: 大桥的上游那一片那个还没有大规模的治理石磨化，而这个下游就是我们那个花江，它是在石磨化治理的示范区，这是一个全国的样板。
0: 虽然我们和熊教授研究的对象不一样，但是方法是一样的，我们都是逐渐的在认识自然融入自然找到解决问题的办法。
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3: 真的是一个很好搭配的 team。
1: 对，
0: 桥不是终点，桥通了以后啊，带动了当地文旅的发展，辐射了周边50万人，我们可以感受到桥下的村庄人们生活变得越来越好，这才是它真正的价值。桥通了以后，原本两岸两个小时的车程瞬间折叠成了2分钟的通途。
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5: 好，保证完成任务，
1: 加油加油。
0: 你们大部分人都是第一次登上世界第一高桥，好好去享受，好好去体验吧。
1: 好，谢谢院长。
3: 好，谢谢。
1: 全世界第一高桥，我来了！
3: 又来了！
2: 哇！哪有老婆？哎！哎，小花呢？在这里哈。表姐，你那个睡的？
3: 俺个 für Wiener Familie， mein wir kennen uns jetzt nicht so lange， aber wir haben so viel erlebt。für viele war es ja auch das erste Mal， also außer Professor Xiong heute zusammen mit mir zum ersten Mal。und ja, war einfach schön anzusehen。und ja, dann noch mal diese Brücke zu haben。den Leuten vor Ort hilft, also dadurch können sie ihre Produkte besser verkaufen in andere Gegenden und das dann nochmal ja, alles auf einmal zu haben, war echt super beeindruckend.
6: 现在的花江可以听到很多蝉鸣和鸟叫，我相信以后这里会变得越来越好。
7: 我的理想就是能够彻底解决石磨化这个问题，使生活在这里的人不再受困扰。
4: 希望我的学生拿出他们更新的治理模式，治理这片石磨化，还要一代一代往下传。
1: 我希望给更多的外国年轻人介绍这个故事。你看，我背后全世界最高桥，青山绿水，这就是贵州最好的答案。
3: Ja, war echt wieder eine krasse Reise, ne? Was wir dieses Mal alles erlebt haben. Wir haben ja fast ganz Guizhou erkundet. Wir haben angefangen oben in Zuni und mehr über den Langen Marsch gelernt und dann sind wir jetzt hier in Huajiang und ja, haben es auch wieder von der anderen Seite angeguckt. Und obwohl alles so unterschiedlich ist, glaube ich, haben alle Leute auch so einen gemeinsamen Nenner, so eine Gemeinsamkeit. Und zwar, dass sie ja so wie damals die Leute während des Langen Marsches halt so diesen Spirit in sich haben, also dass sie halt super hartnäckig sind, an ihrem Ziel arbeiten und sich halt auch nicht unterkriegen lassen, halt eine riesen Willensstärke haben, auch einfach bis zum Ende gehen. Also egal, ja, ich hatte jetzt auch nicht unbedingt ein leichtes Leben, ich habe auch viele Hürden gehabt, wie schwer es wird, einfach weitermachen und je mehr man überwindet, desto stärker wird man. Und ja, so gehe ich dann auch wie die meinen eigenen langen Marsch.
8: 上次摔坏了你的耳机，华姨买了个新的送给你，是邵先生帮我挑的。
9: 谢谢华姨。
8: 我想明白了，融合也好，创新也好，未来呀，是你们年轻人的，勇敢